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0: 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Steinbock.
1: Manchmal fällt einem das Glück einfach in den Schoß. Heute könnte so ein Tag sein.
0: Wassermann.
1: Sie möchten etwas mit anderen unternehmen. Ganz sicher haben Sie Freunde, denen es genauso geht.
0: Fische.
1: Ihr Harmoniebedürfnis ist ausgeprägt. Machen Sie den anderen dennoch klar, wo Ihre Grenzen liegen.
0: Widder.
1: Auch wenn Sie immer noch auf eine Antwort warten, scheinen sich die Dinge längst geregelt zu haben.
0: Stier.
1: Was Ihnen morgens noch Kopfzerbrechen bereitet, ist schon am Nachmittag vergessen.
0: Zwillinge.
1: Die Sterne aktivieren ihre fürsorgliche Seite, doch nicht jeder benötigt ihren Einsatz.
0: Krebs.
1: Ihnen fehlen zurzeit die richtigen Worte, doch die anderen spüren, dass auf Sie Verlass ist.
0: Löwe.
1: Geraten Ihre Tagespläne durcheinander, kommt Ihnen dies ungelegen, es ergeben sich aber auch Vorteile.
0: Jungfrau.
1: Ein Tag voller Inspirationen, neue Ideen sollten Sie am besten gleich aufschreiben.
0: Waage.
1: Die Liebe bekommt plötzlich neuen Schwung, Sie und Ihr Partner finden wieder zueinander.
0: Skorpion.
1: Eine Aussprache reicht manchmal nicht, zeigen Sie durch konkrete Taten, was Ihnen am anderen liegt.
0: Schütze.
1: Worauf warten Sie? Lassen Sie sich nicht lange bitten, wenn jemand ein Problem hat. Soweit der Blick in die Sterne und dann schauen wir noch zum Mond mit Judith Brucker.
2: Der 24. Mai, der zunehmende Mond ist in der Jungfrau. Generell ist die Phase des zunehmenden Mondes günstig für das Umtopfen und Umsetzen von Pflanzen. Vor allem beim Mond in der Jungfrau sind ideale Bedingungen gegeben. Denn dieses Tierkreiszeichen unterstützt ein schnelles Anwurzeln sowie ein gesundes Wachstum. Wenn die Pflanzen zusätzlich an Wassertagen gegossen werden, ist das Risiko eines Schädlingsbefalls gering.
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1: Guten Morgen, wünscht Daniel Hofer aus der Landesverkehrsmeldezentrale. Auf der Landesstraße Ritten bei Unterinn zeitweilige Sperren von 10 bis 11.30 Uhr wegen eines Umzuges. Und in der Gemeinde Bozen am Grieser Platz sowie auf dem unteren Teil der Freiheitsstraße bis zur Kreuzung Amando-Dias-Straße Sperre bis Montag 6 Uhr früh wegen des Grieser Platzfestes. Gute und sichere Fahrt.

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1: Guten Morgen, wünscht Daniel Hofer aus der Landesverkehrsmeldezentrale. Auf der Landesstraße Ritten bei Unterinn zeitweilige Sperren von 10 bis 11:30 Uhr wegen eines Umzuges. Und in der Gemeinde Bozen am Grieser Platz sowie auf dem unteren Teil der Freiheitsstraße bis zur Kreuzung Amando-Dias-Straße Sperre bis Montag 6 Uhr früh wegen des Grieser Platzfestes. Gute und sichere Fahrt!

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4: Daniel Hofer aus der Landesverkehrsmeldezentrale mit einer aktuellen Meldung. Auf der Brennerautobahn in Fahrtrichtung Süden zwischen Bozen Süd und San Michele abschnittsweise Kolonnenverkehr wegen Überlastung. Kommen Sie gut voran.

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1: Maikircher Grünland sucht echte Macher, Macherinnen am Steuer, Lkw-Fahrer, Fahrerinnen mit Leidenschaft, unterwegs durch ganz Südtirol und Trier zu den schönsten Orten der Region, um täglich Kunden zufriedenzustellen. Du hast einen Führerschein der Klasse C, CE, bist verlässlich und kontaktfreudig, du bist gerne unterwegs und am Abend zu Hause, packst an und suchst einen sicheren Arbeitsplatz, dann melde dich. paul.maikircher@grünland.de. Die Gasser Brothers suchen für ihre Filiale im Obi-Baumarkt Bruneck einen Barista-Verkäufer in Vollzeit oder Teilzeit. Geboten wird flexible, durchgehende Arbeitszeiten, Gratis-Verpflegung während der Arbeitszeiten, Gratis-Parkplatz, pünktliches und überdurchschnittliches Gehalt, Gasser-Vorteilskarte für reduzierte Einkäufe, Benefit-App Karriere Südtirol. Anforderungen, Arbeitszeiten von 9 bis 16 Uhr oder von 11.30 Uhr bis 18.30 Uhr, gute Deutsch- und Italienischkenntnisse, Freundlichkeit, Pünktlichkeit. Du bist interessiert? Dann melde dich telefonisch oder sende deinen Lebenslauf an info@gasserbrothers.de. Fanaktiv in Doblach sucht ab sofort Verstärkung für die Werkstatt. Deine Aufgaben, Reparatur und Wartung von Fahrrädern und E-Bikes, Fehlerdiagnose und Endmontage. Du arbeitest selbstständig, sorgfältig und bringst Erfahrung in der Fahrradmechanik mit. E-Bike-Kenntnisse sind von Vorteil. Interesse? Dann melde dich bei Fanaktiv unter f.meier@fanaktiv.info. Für die Jugendherberge in Doblach wird ein Koch-Köchin in Vollzeit 38 Stunden pro Woche gesucht. Dich erwarten ein sicherer Arbeitsplatz, geregelte Arbeitszeit, eine leistungsgerechte Entlohnung, ein tolles Team und Essensgutscheine. Du bist flexibel und zeigst Einsatzbereitschaft, hast Erfahrung im Hotel- und Gastgewerbe und bist bereit, auch am Wochenende zu arbeiten? Dann schick deine Bewerbungsunterlagen an karriere@jukas.net. Die Firma Bioenergie Biogasanlage St. Lorenzen sucht einen Lkw-Fahrer-Fahrerin mit Führerschein C, CE in Saison oder Jahresstelle und einen Fahrer für den Gülletruck in Saison oder Jahresstelle. Bewerbungen bitte an bioenergie@rollmail.net. Die St. Barbara Apotheke in St. Georgen sucht ab September einen engagierten BKA, pharmazeutisch-kaufmännischen Assistenten, Assistentin in Vollzeit. Geboten werden ein freundliches Arbeitsumfeld und ein motiviertes Team. Bitte schriftliche Bewerbungen an info@st-barbara.de. Die Olanger Seilbahnen AG sucht motivierte Mitarbeiter, Mitarbeiterinnen für den Seilbahnbetrieb am Kronplatz. Dich erwartet ein abwechslungsreicher Job zwischen Technik und Gästekontakt, interne Ausbildung zum Maschinisten sowie ein sicherer Arbeitsplatz in einem starken Team. Technisches Verständnis, Teamgeist und Bereitschaft zu Wochenenddiensten von Vorteil. olang@kronplatz.org ist die Mailadresse. Getränke Heidach in Sand in Taufer sucht einen Getränkeausfahrer für die Sommermonate, eventuell auch ab sofort. Nähere Infos unter info@heidacher.com. Die Firma Adang Hometech in La Villa im hydraulischen und elektrischen Bereich tätig, bietet folgende Stellen an. Einen Elektriker und einen Hydrauliker oder eine Person, die Interesse hat, diesen Beruf zu erlernen. Bei Interesse rufen Sie an oder schreiben Sie an office@adang.de. Die Gemeinde Findl gibt bekannt, dass ein öffentlicher Wettbewerb nach Titeln und praktischer Prüfung zur Besetzung auf unbestimmte Zeit von 3 Stellen als Reinigungskraft, 2. Funktions- und Gehaltsebene, davon 1 Stelle in Teilzeit 28 Stunden pro Woche und 2 Stellen in Teilzeit 15 Stunden pro Woche vorgenommen wird. Die Gesuche können bis Freitag, den 12. Juni 12 Uhr eingereicht werden. Weitere Infos unter gemeinde.findl.bz.it.
0: Bleiben Sie dran, wir haben gleich weitere Angebote.

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1: Die Gemeinde Findl gibt bekannt, dass ein öffentlicher Wettbewerb nach Titeln und praktischer Prüfungen zur Besetzung einer Stelle als Koch, Köchin, vierte Funktions- und Gehaltsebene, Teilzeit vorgenommen wird. Die Gesuche können bis Freitag, den 19. Juni 12 Uhr eingereicht werden. Weitere Infos unter gemeinde.findl.bz.it. 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Bewerbungen an annalise@winklerhotels.com. Arnatur Apartment in Luttach sucht Verstärkung. Zur Betreuung der 5 Ferienwohnungen wird ein zuverlässiger und motivierter Teilzeitmitarbeiter oder Mitarbeiterin für Reinigung und Pflege gesucht. Geboten werden überdurchschnittliche Entlohnung, ein angenehmes und familiäres Arbeitsumfeld, flexible Arbeitszeiten nach Vereinbarung, Infos telefonisch. 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Bewerbungen an annalise@winklerhotels.com. Die Firma Imperial, ihr Heizungsfachhandel in Bruneck, sucht einen Servicetechniker, Technikerin für Wärmepumpen, Biomasse und Lüftungsanlagen in Südtirol. Deine Aufgaben sind Inbetriebnahme, Wartung und Servicereparaturen. Geboten werden ein Firmenfahrzeug, Doppelzahlung, Weiterbildung und ein tolles Team. Melde dich unter jonas.eichner@imperial.bz. Du arbeitest organisiert, achtest auf Details und schätzt ein hochwertiges Arbeitsumfeld? Dann unterstütze das Housekeeping-Team als stellvertretende Gouvernante im Hotel Solvin Pfalzen mit Verantwortung und Teamgeist. Bewerbungen an annalise@winklerhotels.com. Die Stadtgemeinde Bruneck sucht Arbeiter und Arbeiterinnen. Infos auf der Homepage oder im Personalamt telefonisch.
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1: Daniel Hofer aus der Landesverkehrsmeldezentrale mit einer aktuellen Meldung. Auf der Brenner Autobahn in Fahrtrichtung Süden zwischen Bozen Süd und San Michele abschnittsweise Kolonnenverkehr wegen Überlastung. Kommen Sie gut voran.

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1: Aus der Landesverkehrsmeldezentrale begrüßt Sie Daniel Hofer. Auf Südtirols Hauptstraßen herrscht erhöhtes Verkehrsaufkommen. Kolonnenverkehr wegen Überlastung gibt es auf der Brennerautobahn in Fahrtrichtung Süden, abschnittsweise zwischen Bozen Süd und Affi, sowie in beiden Richtungen zwischen Sterzing und dem Brenner. Kommen Sie gut voran!

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1: Bereit für Hit-Tipps der Woche? Es ist Sonntagvormittag auf Radio Holiday. Ich bin Lisa Bitberger und es warten wie immer Hit-Tipps der Woche auf dem Weg zum Mittagessen. Judith Brucker hat im Gepäck unter anderem Paul McCartney und Ringo Starr. Louis Capaldi ist mit dabei. Almost Monday und Sabrina Carpenter und viele weitere mehr natürlich. Und die gibt's gleich alle zu hören. Vorher müssen wir aber Geburtstag feiern. Heute am 24. Mai. Da wird 85 Jahre alt Bob Dylan. Robert Allen Zimmerman, US-amerikanischer Singer, Songwriter und Lyriker. Er gilt als einer der einflussreichsten Musiker des 20. Jahrhunderts.
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Shades of Blue ist ein neuer englischsprachiger House-Track aus dem neuen Album von John Summit, Control Escape. Der Song besticht durch die himmlischen Vocals von Julia Church und wurde Berichten zufolge gemeinsam mit Devol produziert. Er besticht durch Melodic House mit treibenden Bässen und emotionaler Tiefe. Der Song thematisiert Sehnsucht, emotionale Ambivalenz, Distanz und nächtliche Selbstreflexion in einem bittersüßen, vokalbetonten Stil, der ein introspektives Kapitel in John Summit Sound einläutet.

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1: Heute präsentiert der globale Superstar Luis Capaldi Stay Love, eine besondere Erweiterung zu seiner von der Kritik gefeierten Survive-EP aus dem Jahr 2025. Oh.

im Madison Square Garden vor, ein früher Höhepunkt dessen, was seine bislang größte Nordamerika-Tour werden wird. Als zarte, vom Klavier getragene Bitte um Nähe zeigt Stay Love Capaldi von seiner verletzlichsten Seite. Seine unverkennbar warme Stimme trifft auf ein reduziertes Arrangement, das jeder Zeile Raum gibt, nachzuhallen. Von Hoffnung durchzogen lebt der Track von jener stillen Intensität, die zu einem Markenzeichen von Capaldis Kunst geworden ist und liefert eine eindringliche Performance, die sowohl Zerbrechlichkeit als auch Entschlossenheit unterstreicht.

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Der britische Oscar- und mehrfache Grammy-Preisträger Paul McCartney ist mit seiner neuen Single Home to Us zurück. Mit Home to Us erscheint die zweite Single aus Paul McCartneys kommenden Album The Boys of Dungeon Lane. Der Song wurde bei einem exklusiven Album-Playback in den Abbey Road Studios in London vorgestellt, ist seine erste Duettaufnahme mit Ringo Starr und basiert auf einer Schlagzeugspur, die in Zusammenarbeit mit Produzent Andrew Watt entstand. Neben McCartney und Starr sind auch Chrissy Hynde und Charlene Spiteri mit Background-Gesang zu hören, während McCartney den Großteil der Instrumente selbst einspielt. Inhaltlich geht es um gemeinsame Herkunft und persönliche Erinnerungen.

Das Indie-Pop-Trio Almost Monday meldet sich mit ihrer neuen Single No More Regrets zurück. Die Single ist eine Ode an die Freiheit des Loslassens. No More Regrets animiert uns, unseren Impulsen zu folgen, statt zu zögern und im Moment zu leben. Mit No More Regrets zeigt die Band einmal mehr ihr Gespür für scheinbar mühelose, aber emotional aufgeladene Indie-Pop-Hymnen. Gemeinsam mit der vorherigen Single Leaving is Easy markiert der Song eine neue Phase, in der das Trio seinen Sound weiterentwickelt, ohne die energiegeladene Basis zu verlieren, für die sie bekannt ist.

Satisfy liefert Calvin Harris pünktlich zum Start in die warme Jahreszeit einen Track, der nach Sonne, Leichtigkeit und Festivalstimmung klingt. Die Single bringt alles mit, was man von einem echten Sommerhit erwartet. Treibende Beats, eingängige Hooks und eine Produktion, die sofort ins Ohr geht. Für die Vocals hat sich Calvin Harris die irische Sängerin Jessie ins Studio geholt, eine Künstlerin, die in den UK-Charts bereits mehrfach in den Top 5 vertreten war. Gemeinsam bringen Calvin Harris und Jessie nun einen Track, der das Potenzial hat, die Playlists der Saison zu erobern.

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2: Sabrina Carpenter ist endlich wieder zurück mit When Did You Get Hot, der dritten Single-Auskoppelung aus Man's Best Friend.

Die Veröffentlichung des Songs fällt in eine besonders bedeutsame Phase der künstlerischen Laufbahn der Künstlerin. Sie stärkt eine bereits gefestigte Präsenz im Radio, setzt einen Weg fort, der mit bemerkenswerten Ergebnissen begonnen hat und trägt dazu bei, die Aufmerksamkeit auf das Albumprojekt aufrechtzuerhalten. Der Song folgt auf Man Child und Tears, Singles, die den Weg von Man's Best Friend im Radio ebneten. Erzählt auf ironische und lockere Weise von dem Moment, in dem ein vertrauter Blick plötzlich überraschend wirkt und eine Bekanntschaft aus der Vergangenheit zu einem

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1: Der 24. Mai heute, Pfingstsonntag in Südtirol. Ich bin Lisa Bitberger und gerade gab es schon Hit-Tipps der Woche von Kollegin Judith Brucker. Wir dürfen Sie jetzt entlassen ins Mittagessen und morgen noch einen schönen zusätzlichen Feiertag wünschen. Wir hören uns.
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1: Aus der Landesverkehrsmeldezentrale begrüßt Sie Daniel Hofer. Auf Südtirols Hauptstraßen herrscht erhöhtes Verkehrsaufkommen. Kolonnenverkehr wegen Überlastung gibt es auf der Brennerautobahn in Fahrtrichtung Süden, abschnittsweise zwischen Bozen Süd und Affi, sowie in beiden Richtungen zwischen Sterzing und dem Brenner. Kommen Sie gut voran!

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1: Daniel Hofer begrüßt Sie aus der Landesverkehrsmeldezentrale. Auf der Brenner Autobahn in Fahrtrichtung Süden zwischen Bozen Süd und Affi abschnittsweise Kolonnenverkehr wegen Überlastung. Kolonnenverkehr und Stau wegen Überlastung gibt es auf der Brenner Autobahn in Fahrtrichtung Norden zwischen Sterzing und dem Brenner und in Fahrtrichtung Süden zwischen Ala Avio und Affi. Kommen Sie gut voran.

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1: 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Die Gasser Brothers suchen für ihre Filiale im Obi-Baumarkt Bruneck einen Barista-Verkäufer in Vollzeit oder Teilzeit. Geboten wird flexible, durchgehende Arbeitszeiten, Gratis-Verpflegung während der Arbeitszeiten, Gratis-Parkplatz, pünktliches und überdurchschnittliches Gehalt, Gasser-Vorteilskarte für reduzierte Einkäufe, Benefit-App Karriere Südtirol. 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Für die Jugendherberge in Doblach wird ein Koch-Köchin in Vollzeit 38 Stunden pro Woche gesucht. Dich erwarten ein sicherer Arbeitsplatz, geregelte Arbeitszeit, eine leistungsgerechte Entlohnung, ein tolles Team und Essensgutscheine. Du bist flexibel und zeigst Einsatzbereitschaft, hast Erfahrung im Hotel- und Gastgewerbe und bist bereit, auch am Wochenende zu arbeiten? Dann schick deine Bewerbungsunterlagen an karriere@jukas.net. Die Firma Bioenergie Biogasanlage St. Lorenzen sucht einen Lkw-Fahrer, Fahrerin mit Führerschein C, CE in Saison oder Jahresstelle und einen Fahrer für den Gülletruck in Saison oder Jahresstelle. Bewerbungen bitte an bioenergie@rollmail.net. Die St. Barbara Apotheke in St. Georgen sucht ab September einen engagierten BKA, pharmazeutisch-kaufmännischen Assistenten, Assistentin in Vollzeit. Geboten werden ein freundliches Arbeitsumfeld und ein motiviertes Team. Bitte schriftliche Bewerbungen an info@st-barbara.it. Die Olanger Seilbahnen AG sucht motivierte Mitarbeiter, Mitarbeiterinnen für den Seilbahnbetrieb am Kronplatz. Dich erwartet ein abwechslungsreicher Job zwischen Technik und Gästekontakt, interne Ausbildung zum Maschinisten sowie ein sicherer Arbeitsplatz in einem starken Team. Technisches Verständnis, Teamgeist und Bereitschaft zu Wochenenddiensten von Vorteil. olang@kronplatz.org ist die Mailadresse. Getränke Heidach in Sand in Taufer sucht einen Getränkeausfahrer für die Sommermonate, eventuell auch ab sofort. Nähere Infos unter info@heidacher.com. Die Firma Adang Hometech in La Villa im hydraulischen und elektrischen Bereich tätig, bietet folgende Stellen an. Einen Elektriker und einen Hydrauliker oder eine Person, die Interesse hat, diesen Beruf zu erlernen. Bei Interesse rufen Sie an oder schreiben Sie an office@adang.de. Die Gemeinde Findl gibt bekannt, dass ein öffentlicher Wettbewerb nach Titeln und praktischer Prüfung zur Besetzung auf unbestimmte Zeit von 3 Stellen als Reinigungskraft, 2. Funktions- und Gehaltsebene, davon 1 Stelle in Teilzeit 28 Stunden pro Woche und 2 Stellen in Teilzeit 15 Stunden pro Woche vorgenommen wird. Die Gesuche können bis Freitag, den 12. Juni 12 Uhr eingereicht werden. Weitere Infos unter gemeinde.findl.bz.it.
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1: Daniel Hofer begrüßt Sie aus der Landesverkehrsmeldezentrale. Auf der Brenner Autobahn in Fahrtrichtung Norden zwischen Sterzing und dem Brenner Kolonnenverkehr und Stau wegen Überlastung. Und in Fahrtrichtung Süden zwischen Ala Avio und Affi Kolonnenverkehr und Stau wegen Überlastung und wegen eines defekten LKWs. Kommen Sie gut voran.
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2: Die Gemeinde Findl gibt bekannt, dass ein öffentlicher Wettbewerb nach Titeln und praktischer Prüfungen zur Besetzung einer Stelle als Koch, Köchin, vierte Funktions- und Gehaltsebene, Teilzeit vorgenommen wird. Die Gesuche können bis Freitag, den 19. Juni 12 Uhr eingereicht werden. Weitere Infos unter gemeinde.findl.bz.it. 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Arnatur Apartment in Luttach sucht Verstärkung. Zur Betreuung der 5 Ferienwohnungen wird ein zuverlässiger und motivierter Teilzeitmitarbeiter oder Mitarbeiterin für Reinigung und Pflege gesucht. Geboten werden überdurchschnittliche Entlohnung, ein angenehmes und familiäres Arbeitsumfeld, flexible Arbeitszeiten nach Vereinbarung, Infos telefonisch. 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Die Firma Imperial, ihr Heizungsfachhandel in Bruneck, sucht einen Servicetechniker, Technikerin für Wärmepumpen, Biomasse und Lüftungsanlagen in Südtirol. Deine Aufgaben sind Inbetriebnahme, Wartung und Servicereparaturen. Geboten werden ein Firmenfahrzeug, Doppelzahlung, Weiterbildung und ein tolles Team. Melde dich unter jonas.eichner@imperial.bz. Du arbeitest organisiert, achtest auf Details und schätzt ein hochwertiges Arbeitsumfeld? Dann unterstütze das Housekeeping-Team als stellvertretende Gouvernante im Hotel Solvin Pfalzen mit Verantwortung und Teamgeist. Bewerbungen an annalise@winklerhotels.com. Die Stadtgemeinde Bruneck sucht Arbeiter und Arbeiterinnen. Infos auf der Homepage oder im Personalamt telefonisch.
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1: Daniel Hofer begrüßt Sie aus der Landesverkehrsmeldezentrale. Auf der Brenner Autobahn in Fahrtrichtung Norden zwischen Sterzing und dem Brenner Kolonnenverkehr und Stau wegen Überlastung. Und in Fahrtrichtung Süden zwischen Ala Avio und Affi Kolonnenverkehr und Stau wegen Überlastung und wegen eines defekten LKWs. Kommen Sie gut voran.

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1: Schönen Nachmittag wünscht Daniel Hofer aus der Landesverkehrsmeldezentrale. Auf der Brenner Autobahn in Fahrtrichtung Norden zwischen Sterzing und dem Brenner Kolonnenverkehr und Stau wegen Überlastung. Kommen Sie gut voran.

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1: Schönen Nachmittag wünscht Daniel Hofer aus der Landesverkehrsmeldezentrale. Auf der Brenner Autobahn in Fahrtrichtung Norden zwischen Sterzing und dem Brenner Kolonnenverkehr und Stau wegen Überlastung. Kommen Sie gut voran.

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1: Daniel Hofer begrüßt Sie aus der Landesverkehrsmeldezentrale. Von der Brennerautobahn und von Südtirols Hauptstraßen liegen uns zurzeit keine Störungsmeldungen vor. Gute und sichere Fahrt.

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1: Daniel Hofer begrüßt Sie aus der Landesverkehrsmeldezentrale. Von der Brenner Autobahn und von Südtirols Hauptstraßen liegen uns zurzeit keine Störungsmeldungen vor. Gute und sichere Fahrt.

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1: 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Für die Jugendherberge in Doblach wird ein Koch-Köchin in Vollzeit 38 Stunden pro Woche gesucht. Dich erwarten ein sicherer Arbeitsplatz, geregelte Arbeitszeit, eine leistungsgerechte Entlohnung, ein tolles Team und Essensgutscheine. Du bist flexibel und zeigst Einsatzbereitschaft, hast Erfahrung im Hotel- und Gastgewerbe und bist bereit, auch am Wochenende zu arbeiten? Dann schick deine Bewerbungsunterlagen an karriere@jukas.net. Die Firma Bioenergie Biogasanlage St. Lorenzen sucht einen Lkw-Fahrer, Fahrerin mit Führerschein C, CE in Saison oder Jahresstelle und einen Fahrer für den Gülletruck in Saison oder Jahresstelle. Bewerbungen bitte an bioenergie@rollmail.net. Die St. Barbara Apotheke in St. Georgen sucht ab September einen engagierten BKA, pharmazeutisch-kaufmännischen Assistenten, Assistentin in Vollzeit. Geboten werden ein freundliches Arbeitsumfeld und ein motiviertes Team. Bitte schriftliche Bewerbungen an info@st-barbara.it. Die Olanger Seilbahnen AG sucht motivierte Mitarbeiter, Mitarbeiterinnen für den Seilbahnbetrieb am Kronplatz. Dich erwartet ein abwechslungsreicher Job zwischen Technik und Gästekontakt, interne Ausbildung zum Maschinisten sowie ein sicherer Arbeitsplatz in einem starken Team. Technisches Verständnis, Teamgeist und Bereitschaft zu Wochenenddiensten von Vorteil. olang@kronplatz.org ist die Mailadresse. 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Nähere Infos unter info@heidacher.com. Die Firma Adang Hometech in La Villa im hydraulischen und elektrischen Bereich tätig, bietet folgende Stellen an. Einen Elektriker und einen Hydrauliker oder eine Person, die Interesse hat, diesen Beruf zu erlernen. Bei Interesse rufen Sie an oder schreiben Sie an office@adang.it. Die Gemeinde Findl gibt bekannt, dass ein öffentlicher Wettbewerb nach Titeln und praktischer Prüfung zur Besetzung auf unbestimmte Zeit von 3 Stellen als Reinigungskraft, 2. Funktions- und Gehaltsebene, davon eine Stelle in Teilzeit 28 Stunden pro Woche und 2 Stellen in Teilzeit 15 Stunden pro Woche vorgenommen wird. Die Gesuche können bis Freitag, den 12. Juni 12 Uhr eingereicht werden. Weitere Infos unter gemeinde.findl.bz.it.
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1: Die Gemeinde Findl gibt bekannt, dass ein öffentlicher Wettbewerb nach Titeln und praktischer Prüfungen zur Besetzung einer Stelle als Koch, Köchin, vierte Funktions- und Gehaltsebene, Teilzeit vorgenommen wird. Die Gesuche können bis Freitag, den 19. Juni 12 Uhr eingereicht werden. Weitere Infos unter gemeinde.findl.bz.it. 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Arnatur Apartment in Luttach sucht Verstärkung. Zur Betreuung der 5 Ferienwohnungen wird ein zuverlässiger und motivierter Teilzeitmitarbeiter oder Mitarbeiterin für Reinigung und Pflege gesucht. Geboten werden überdurchschnittliche Entlohnung, ein angenehmes und familiäres Arbeitsumfeld, flexible Arbeitszeiten nach Vereinbarung, Infos telefonisch. 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Die Firma Imperial, ihr Heizungsfachhandel in Bruneck, sucht einen Servicetechniker, Technikerin für Wärmepumpen, Biomasse und Lüftungsanlagen in Südtirol. Deine Aufgaben sind Inbetriebnahme, Wartung und Servicereparaturen. Geboten werden ein Firmenfahrzeug, Doppelzahlung, Weiterbildung und ein tolles Team. 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
1: Schönen Abend wünscht Daniel Hofer aus der Landesverkehrsmeldezentrale. Von Südtirols Hauptstraßen liegen uns zurzeit keine Störungsmeldungen vor. Auf der Pustertaler Staatsstraße auf der Umfahrung von Mühlbach, im Tunnel Sonnenburg bei St. Lorenzen sowie auf der Südumfahrung von Bruneck gibt es Nachtsperren von 21 bis 5 Uhr wegen Arbeiten in den Tunnels. Die Umleitungen sind jeweils ausgeschildert. Gute und sichere Fahrt.

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1: Willkommen zu einer neuen Ausgabe von Hashtag Music und wir starten heute mit Musik aus Südtirol. Lisa Bibanger stellt eine Künstlerin vor, die sich Azora nennt.
2: Hallo, ich bin die Alexandra De Zorro und mein Künstlername ist Azora. Ich studiere aktuell in Innsbruck und mache nebenher sehr viel Musik.
3: Seit wann machst du Musik, also die Anfänge? Warum ist sie dir so wichtig?
2: Musik habe ich angefangen, so in der Mittelschule viel zu machen, hauptsächlich mit meiner besten Freundin, aber mehr so als Spaß. Und dann ab der Oberschule eigentlich schon sehr aktiv, generell im Bereich Songwriting. Und wichtig ist mir die Musik, weil ich mit der Musik mein Chaos im Kopf sortieren kann und einfach Erlebnisse in mein Leben verarbeiten kann. Und ja, ich würde sagen, mit jedem Lied lerne ich mich selber besser kennen.
3: Hast du schon mehrere Songs geschrieben oder ist das dein erster eigener?
2: Also ich habe schon mehrere Songs geschrieben, sei es Englisch, Deutsch und sogar auch in Italienisch. Aber fertige so circa um die 30. Es ist für mich einfach wie vielleicht für andere Tagebuch zu schreiben, so ein tägliches Ritual. Und Please Stay ist ein älterer Song, den habe ich circa vor 4 Jahren geschrieben. Es ist jetzt nicht mehr so ganz mein Schreibstil, aber ich bin sehr happy mit meinem ersten Release und hoffe natürlich, dass auch noch weitere kommen. Aber es ist einfach nicht so leicht und es kostet auch viel und ist manchmal auch aufwendiger, wie viele vielleicht denken. Deshalb bin ich sehr dankbar für jeden und jede, die es mir unterstützt haben.
3: Worum geht es im Song und wie ist darin entstanden?
2: Ich habe ihn geschrieben, wenn mein Bruder ausgezogen ist. Und dadurch, dass unser Verhältnis einfach sehr eng war, war es für mich sehr komisch, dann so Seiten zu sehen. Und es geht grundsätzlich darum, wie sehr ich ihn in der Zeit vermisst habe. Und der Song hat sich dann eigentlich schon von allein geschrieben.
3: Alles klar, dann wünschen wir dir viel Erfolg mit deinem Song und wir hören uns.
2: Hallo, ich bin Azora und ich wünsche alle Hörerinnen und Hörer von Radio Holiday viel Spaß mit meinem neuen Song Please Stay.

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1: Lucas Graham kehrt mit der Single Second Chance zurück und kündigt zugleich ein kommendes Album an. Beides eine Rückbesinnung auf den folkigen Erzählstil, der seine musikalischen Anfänge geprägt hat. Aufgewachsen in Christiania, der freigeistigen Gemeinschaft in Kopenhagen, war Lucas schon früh von tourenden Folkmusikern umgeben, die im Haus seiner Familie ein- und ausgingen und die irischen Musiktraditionen mitbrachten, die sein Vater so liebte. Das neue Werk greift diese Atmosphäre unmittelbar auf, ein Gefühl des Nachhausekommens und der Wiederverbindung mit etwas Wesentlichem. Lucas Graham, Second Chance.

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1: OSTs ist bekannt für eingängige tanzbare Popsongs. Jetzt kommt ein neuer hinzu, und zwar The Art of Letting Go. Das Lied klingt bisher leichter, organischer und fast ein bisschen Indie-Pop-Jazzig durch die Flöte und das Tambourin. Es geht mehr in Richtung sommerlicher Feel-Good-Track mit persönlichem therapeutischem Text, weniger Club, mehr Auto runter, Fenster auf und lächelten. Es fühlt sich wie eine natürliche, entspannte Seite von OSTs an, verglichen mit ihren bisher produzierten Dance-Kollaborationen.
2: The Art of Letting Go is a song about love, and it's about missing someone, but it's also about maybe knowing that whatever you had wasn't necessarily right for the future. So it's about letting go, but being okay with letting go. And it's about good memories and about heartbreak and about kisses and about how you just grow as a person and how you don't always get to do that with the people that you thought you were going to do it with. But that's okay. Hi, this is OSTs and you're listening to my new single, The Art of Letting Go.

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1: Die Wiener Künstlerin Megan veröffentlicht mit Astrokalypse einen ironisch-ehrlichen Deutsch-Pop-Track über Überforderung, Projektion und die Suche nach Orientierung in chaotischen Zeiten. Inspiriert vom aktuellen Astrologie-Hype verbindet Megan humorvolle Resignation mit emotionaler Offenheit und verwandelt Sternzeichen, rückläufige Planeten und kosmische Katastrophen in ein Sinnbild für das innere Chaos einer ganzen Generation. Astrokalypse erzählt von einem Versuch, Gefühle auf Sternenkonstellationen zu schieben, bis klar wird, dass die eigentliche Katastrophe oft in einem selbst stattfindet. Zwischen Selbstoptimierung, Reizüberflutung und emotionalem Ausnahmezustand schafft Megan einen Soundtrack für alle, die schon einmal versucht haben, ihr Leben anhand von Horoskopen zu erklären.
2: Hallo, hier ist Megan und ich habe den perfekten Soundtrack für eure persönliche kosmische Krise. Viel Spaß mit meinem neuen Song Astrokalypse.

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2: Every night drive needs a song that hurts a little. So schreiben Summer Stand auf Instagram. Jede nächtliche Autofahrt braucht einen Song, der ein bisschen wehtut. Und dieser Song ist A Part of Me, der Südtiroler Pop-Punk-Band.
3: Hola, gestern Kleid, wir sind Summer Stand aus Meran. Wir haben ein neues Lidl am Start. Mal zur Abwechslung ein ruhiges Lidl. Das ist eigentlich eine Hommage an einen alten Kollegen, das halt, wir beschreiben einfach in den Lied, dass es schade ist, dass man sich aus den Augen verloren hat und die Freundschaft sozusagen zu Bruch gegangen ist. Aber man trotzdem halt irgendwo sich dankbar sagt für die Zeit, die man miteinander gehabt hat und dass man miteinander gewachsen ist einfach. Und eigentlich so, wie man jetzt ist, ist man auch der Person auch dankbar. Ich wünsche euch viel Spaß mit unserem neuen Lied Part of Me. Ein schönes Wochenende und viel Spaß jetzt auf Radio Holiday.

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1: Nur wenige Wochen nach seinem gefeierten Debüt auf der prestigeträchtigen Coachella-Bühne kehrt der unangefochtene König der deutschen und internationalen Dance-Szene Robin Schulz heute mit seiner mit Spannung erwarteten neuen Single Better Times zurück. In Zusammenarbeit mit der außergewöhnlichen Stimme von Babs. Der Song ist eine echte Hymne an die Widerstandsfähigkeit, eine klangvolle Erinnerung daran, die Zähne zusammenzubeißen, wenn alles außer Kontrolle zu geraten scheint. Getragen von der Gewissheit, dass die schwierigsten Tage immer Platz für eine strahlendere Zukunft lassen. Klanglich setzt Robin Schulz auf all seine Markenzeichen, brillante Klangtexturen, die über pulsierende Elektronik gleiten, getragen von einem treibenden Beat, der den Track in ständiger Bewegung hält. Mit dem kraftvollen Refrain, in dem die tiefe magnetische Stimme der griechisch-amerikanischen Sängerin Babs dem Stück eine unglaublich emotionale Intensität verleiht. Better Times ist ein heißer Anwärter auf den Soundtrack der Saison, schwebend in jenem perfekten Gleichgewicht zwischen dem Adrenalin der Nacht und der Magie der Morgendämmerung.
2: Mr. Robin Schulz!
3: Ich bin Robin Schulz.

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1: Sie ist engelsgleich, Angelic. Der Titel der neuesten 3½-Cent-Single. Aber wer ist sie? Über wen und was, aber auch für wen, singt die Brixner Band in ihrer 4. veröffentlichten Alternative-Rock-Single.
2: Hey yo, wir sind die Band 3½-Cent. Ich bin die Kirstin, die Sängerin, und darf euch heute in unserem neuen Song Angelic vorstellen. In dem Song geht es um eine Idealversion von mir selber. Soll heißt perfektes Ausschauen, perfekter Charakter und alles, was dazu gehört. Aber im Laufe des Songs am Ende stellt sich dann außer, dass es der perfekte Version eigentlich gar nicht gibt von mir. Mit unserer Musik wollen wir so viele Leute wie möglich erreichen, egal welche Generation und welches Alter. Aber ich würde sagen, vor allem Leute, was auf Power und Rock stehen. Wir wünschen euch viel Vergnügen mit Angelic von 3½-Cent auf Radio Holiday.

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1: Nachdem er letzten Sommer zusammen mit Weiss auf der gemeinsamen Single Make It Right den Sweet Spot zwischen Indie und Dance ausgelotet hatte, schlägt der Hitmaker Tom Gregory aus dem Vereinigten Königreich nun ein komplett neues Kapitel auf und nimmt mit der Akustikhymne How It Was Before Kurs aufs nächste Studioalbum. Über packende Gitarren vertont der Brite einen nostalgischen Trip in die Vergangenheit und beweist einmal mehr sein Händchen für riesengroße Hooks.

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1: Mit The Waves liefern Giant Rooks gemeinsam mit der französischen Sängerin Solon eine eindringlich vielschichtige Single über Kontrollverlust und emotionale Überwältigung im Kontext einer bröckelnden Beziehung. Zwischen zarter Intimität und kraftvollen Bildern erzählt der Song von einer Liebe, die trotz Distanz und innerer Konflikte zu überleben scheint.
2: Hey, wir sind Giant Rooks und ihr hört unsere neue Single Want It Back. Viel Spaß!

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1: Schönen Abend wünscht Daniel Hofer aus der Landesverkehrsmeldezentrale. Von Südtirols Hauptstraßen liegen uns zurzeit keine Störungsmeldungen vor. Auf der Bustertaler Staatsstraße auf der Umfahrung von Mühlbach im Tunnel Sonnenburg bei St. Lorenzen sowie auf der Südumfahrung von Bruneck gibt es Nachtsperren von 21 bis 5 Uhr wegen Arbeiten in den Tunnels. Die Umleitungen sind jeweils ausgeschildert. Gute und sichere Fahrt.

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